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1: Sein erstes faltbares iPhone bringt Apple jetzt auf den Markt. Das iPhone Duo hat die Abmessungen eines Reisepasses und kostet ab 2.300 Euro. Damit ist es das bisher teuerste iPhone-Modell. Der neue Apple-Chef John Ternus geht mit dem iPhone Duo seine erste große Wette ein. Falt-Smartphones machen derzeit nur gut 2% des Marktes aus. US-Präsident Donald Trump verspricht allen US-Wählern $5.000, wenn die Republikaner bei den Kongresswahlen im November gewinnen. Das Geld müsse aber in den USA ausgegeben werden. Trump warnt vor einem Niedergang des Landes, sollte seine Partei verlieren. Die Tate-Brüder bleiben während ihres Auslieferungsverfahrens in den USA in Haft. Das hat ein Gericht in Florida entschieden. Die beiden Influencer, die vor allem durch ihre frauenverachtenden Aussagen bekannt sind, wurden im Juli auf Antrag der britischen Anklagebehörde festgenommen. Ihnen werden verschiedene Sexualdelikte vorgeworfen, unter anderem Vergewaltigung und Menschenhandel zum Zweck der sexuellen Ausbeutung.
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4: Guten Morgen am Donnerstag und heute geht's wirklich schon herbstlich weiter. Die Sonne hat es heute schwer, es ziehen einige dichte Wolken durch. Regenschauer sind auch immer wieder mit dabei. Die meisten gibt es in der Steiermark und auch in Kärnten bei 14 bis 22 Grad maximal. Morgen auch nochmal viel Regen mit dabei. Freundlicher mit mehr Sonnenschein wird es dann wieder am Wochenende.
5: Schönen guten Morgen heute am Donnerstag. Schön, dass wir gemeinsam in den Tag starten. Und das ist der Blick auf Österreichs Straßen. Da ist aktuell noch nichts los. Gute und vor allem sichere Fahrt.
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4: 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Und da haben wir schon den 10. September. Wir steuern echt Richtung Herbst zu. Und das spüren wir heute beim Wetterumschwung. Guten Morgen auf jeden Fall. Ich bin die Kathi und das ist ein musikalischer Espresso, ein bisschen ein frischer Wind aus der österreichischen Musikszene. Lita mit Sickness, starten rein.

Mega geiler Punk aus Linz mit Boyband Industrie. Und technisch genommen ist die nächste Band auch eine Boyband. Vier Männer, die gemeinsam Musik machen. Also perfekt zum Ragebaiten. Es gibt aber natürlich einen kleinen Unterschied. Sie singen nicht alle. Nur einer und drei spielen Instrumente. Guten Morgen auf jeden Fall auf Pirate Radio. Lass dich nicht ärgern. Das sind Glass Animals.

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0: Und das ist der Vorgeschmack. Lion Season mit Dandelion Sea auf Pirate Radio.

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die aktuellen Rock-Sternchen am europäischen Musikhimmel. Guten Morgen mit den Fontaines DC auf Pirate Radio. Und die haben jetzt auch noch richtig Großes vor. Eine Tour kommt. Einerseits dieses Jahr im Herbst schon durch Europa, auf Europa-Tour. Nächstes Jahr im Sommer dann auch noch einige Termine in Großbritannien und Irland. Und seit gestern fix auch ein paar größere Venues im Sommer 27 in Europa. Rom, München, Berlin, Hamburg zum Beispiel. Also am ehesten für uns dann wahrscheinlich nach München. Schönen guten Morgen auf Pirate Radio. Ab geht's in die Dusche mit Farin Urlaub.

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1: US-Präsident Donald Trump verspricht allen US-Wählern $5,000, wenn die Republikaner bei den Kongresswahlen im November gewinnen. Das Geld müsse aber in den USA ausgegeben werden. Trump warnt vor einem Niedergang des Landes, sollte seine Partei verlieren. Der August 2026 war der wärmste seit Beginn der Aufzeichnungen. Mit einer globalen Durchschnittstemperatur von 16,96 Grad Celsius war er zudem der wärmste jemals gemessene Monat, gleichauf mit dem Juli 2023. Die Weltmeere haben im August ebenfalls einen Wärmerekord aufgestellt. Sein erstes faltbares iPhone bringt Apple jetzt auf den Markt. Das iPhone Duo hat die Abmessungen eines Reisepasses und kostet ab 2.300 Euro. Damit ist es das bisher teuerste iPhone-Modell. Der neue Apple-Chef John Ternus geht mit dem iPhone Duo seine erste große Wette ein. Falt-Smartphones machen derzeit nur gut 2% des Marktes aus. Die Tate-Brüder bleiben während ihres Auslieferungsverfahrens in den USA in Haft. Das hat ein Gericht in Florida entschieden. Die beiden Influencer, die vor allem durch ihre frauenverachtenden Aussagen bekannt sind, wurden im Juli auf Antrag der britischen Anklagebehörde festgenommen. Ihnen werden verschiedene Sexualdelikte vorgeworfen, unter anderem Vergewaltigung und Menschenhandel zum Zweck der sexuellen Ausbeutung.
2: Guten Morgen am Donnerstag und heute schaut es wirklich schon ganz anders aus als gestern. Heute gibt es nur wenig Sonnenschein und viele Wolken, teils auch Regenschauer, die meisten in der Steiermark und auch in Kärnten bei 14 bis 22 Grad maximal.
3: Hallo zu euch ins Auto, das ist der Blick auf Österreichs Straßen und in Oberösterreich gibt es Probleme auf der S10, der Mühlviertler Schnellstraße Richtung Linz bei Neumarkt. Da ist der Tunnel Götschka gesperrt. Da wird nach wie vor im Tunnel gearbeitet, ausweichen am besten über die B125. Und der Weg nach Linz dauert länger auf der B3 und zwar vor der Donaubrücke Mauthausen plus 15 Minuten. Gute Fahrt!
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2: Dein Wecktun heute? Sanfter Dream, Indie Pop, delivered von Phoebe Bridgers vom neuen Album Lost Weekends. Also wachen wir mal gemeinsam auf. Einen wunderschönen guten Morgen. Du hörst Pirate Radio heute mit mir, der Kathi.

Letztens von meinem Arzt gefragt worden, ob wir auch Sam Fender auf Pirate Radio spielen. Ja, tun wir. Schönen guten Morgen, du hörst Pirate Radio. Und genauso wie mich der Arzt letztens gefragt hat, kann es auch sein, dass dich mal wer überrascht. Mit der Frage, was hörst du so für einen Sender? Am Handy meistens, unbekannte Nummer. Ja, und wenn du Pirate Radio unterstützen magst, dann freut es uns, wenn du Pirate Radio sagst. Für noch cooleres Programm. Und Aktionen natürlich. Schönen guten Morgen. 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

Also heute startet er für mich. Der Herbst. Ja, über Nacht hat es bei mir geregnet. Draußen alles grau und es fühlt sich so toll an, endlich wieder andere Sachen anzuziehen als Röcke und irgendwelche Spaghetti-Trägerleiberln. Vielleicht ist es bei dir auch gerade sehr kuschelig zu Hause. Die frische Luft kommt da durchs Fenster rein. Du hast deine Hausbatschen schon ausgepackt und dir vielleicht schon ein warmes Porridge gemacht mit Äpfeln zum Frühstück. Dann fehlt eigentlich nur noch eines. Der perfekte Song, um sich in dem Gefühl auch richtig fallen zu lassen. Das sind The Paper Kites

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0: Sophie Reuer auf Pirate Radio. Schönen guten Morgen. Und Regenschirm heute nicht vergessen und die Pläne für die nächsten Tage vielleicht auch mal lieber nach drinnen verlegen. Zum Beispiel ins Kino. Seit gestern zu sehen, Oasis, Don't Look Back in Anger. Der große Reunion-Film von der legendären Britpop-Band.
1: Oasis hat halt ein paar Nummern, die was Legendenstatus haben. Und das logischerweise wunderschöne Situation. Und das ist ja das Wichtige. Gerade heutzutage, ja, sind schöne Erinnerungen, Strohhalme, wo man sich festhalten kann.
0: Ja, und genau das weiß natürlich auch die Band. In dem Film zeigen sie ganz, ganz viele große Momente von der Reunion-Tour letztes Jahr. Von der Bühne, aber natürlich auch von den Fans. Und wir kriegen eine Antwort darauf, warum die zwei sich eigentlich zerstritten haben. Bis Sonntag in einigen Kinos in Österreich zu sehen. Danach erscheint der Film aber auch auf Disney+. 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
1: US-Präsident Donald Trump verspricht allen US-Wählern $5,000, wenn die Republikaner bei den Kongresswahlen im November gewinnen. Das Geld müsse aber in den USA ausgegeben werden. Trump warnt vor einem Niedergang des Landes, sollte seine Partei verlieren. Der August 2026 war der wärmste seit Beginn der Aufzeichnungen. Mit einer globalen Durchschnittstemperatur von 16,96 Grad Celsius war er zudem der wärmste jemals gemessene Monat. Gleichauf mit dem Juli 2023. Die Weltmeere haben im August ebenfalls einen Wärmerekord aufgestellt. Die Tate-Brüder bleiben während ihres Auslieferungsverfahrens in den USA in Haft. Das hat ein Gericht in Florida entschieden. Die beiden Influencer, die vor allem durch ihre frauenverachtenden Aussagen bekannt sind, wurden im Juli auf Antrag der britischen Anklagebehörde festgenommen. Ihnen werden verschiedene Sexualdelikte vorgeworfen, unter anderem Vergewaltigung und Menschenhandel zum Zweck der sexuellen Ausbeutung. Sein erstes faltbares iPhone bringt Apple jetzt auf den Markt. Das iPhone Duo hat die Abmessungen eines Reisepasses und kostet ab 2.300 Euro. Damit ist es das bisher teuerste iPhone-Modell. Der neue Apple-Chef John Ternus geht mit dem iPhone Duo seine erste große Wette ein. Falt-Smartphones machen derzeit nur gut 2% des Marktes aus.
2: Guten Morgen am Donnerstag und heute schaut es wirklich schon ganz anders aus als gestern. Heute gibt es nur wenig Sonnenschein und viele Wolken, teils auch Regenschauer, die meisten in der Steiermark und auch in Kärnten bei 14 bis 22 Grad maximal.
3: Hallo zu euch ins Auto, der Blick auf Österreichs Straßen. Und in Tirol steht auf der A12 Richtung Innsbruck bei Kufstein Nord ein defekter LKW. Leider sehr ungünstig, denn der steht am Beschleunigungsstreifen. Hier bitte aufpassen. Oberösterreich S10 Richtung Linz, nach wie vor bei Neumarkt der Tunnel Götschka gesperrt. Ab Freistadt Süd wird da bereits angehalten. Ausweichen heißt über die B125. Und auf der B3 Richtung Linz dauert es länger vor der Donaubrücke Mauthausen. Dann noch ein kurzer Blick nach Wien, Tangente Richtung Süden, von Hierstetten bis zum Knoten Prater. 10 Minuten Zeitverlust. Gute und vor allem sichere Fahrt.
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2: Bei all dem Weltschmerz aktuell, da hilft's extrem, finde ich, wenn jemand so richtig aus der Seele spricht. Und das Ganze eigentlich schön in einen Song verpackt. Schönen guten Morgen, ich bin die Kathi und das sind Endless Wellness.

Schönen guten Morgen mit Bates. Und ja, es ist always enough. Auch schon an diesem Donnerstagmorgen. Für die Woche, für den Tag, was weiß ich. Aber keine Sorge, da kommt noch ein bisschen gute Laune. Jetzt durch dein Radio zu dir ins Wohnzimmer oder ins Auto vielleicht sogar. Jungle ist am Start. Eine Band, die, finde ich, wirklich sehr interessant ist, weil die haben von Anfang an gesagt, bei ihnen steht einfach die Musik im Mittelpunkt. Sie machen Musik, die für sich spricht. Ohne irgendein großes Cover von irgendeinem Album, ohne eine große Show, ohne riesige Musikvideos. Erst in letzter Zeit haben sie ein bisschen angefangen mit richtig choreografierten. Aber die Band selbst eher im Hintergrund. Finde ich auch mal sympathisch.

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0: Draußen grau vor meinem Fenster. Also ich würde sagen, heute ist der perfekte Herbsttag. Oder?
1: Ja, eigentlich schon. Ich glaube, wir hatten gut Sommer dieses Jahr. Es ändert sich ja sowieso die Stimmung, weil einfach die Sonne schon früher untergeht und später mal in die Gänge kommt in der Früh. Also ich mag das schon gern, wenn es jetzt wieder ein bisschen gemütlicher wird von der Stimmung her.
0: Ja, können wir endlich wieder den Kaffee warm trinken, ohne einen ganzen Hitzeschlag zu bekommen. Schönen guten Morgen auf Pirate Radio. Du bist hier richtig gelandet mit Modern Love und Follow You.

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1: US-Präsident Donald Trump verspricht allen US-Wählern $5,000, wenn die Republikaner bei den Kongresswahlen im November gewinnen. Das Geld müsse aber in den USA ausgegeben werden. Trump warnt vor einem Niedergang des Landes, sollte seine Partei verlieren. Der August 2026 war der wärmste seit Beginn der Aufzeichnungen. Mit einer globalen Durchschnittstemperatur von 16,96 Grad Celsius war er zudem der wärmste jemals gemessene Monat, gleichauf mit dem Juli 2023. Die Weltmeere haben im August ebenfalls einen Wärmerekord aufgestellt. Die Tate-Brüder bleiben während ihres Auslieferungsverfahrens in den USA in Haft. Das hat ein Gericht in Florida entschieden. Die beiden Influencer, die vor allem durch ihre frauenverachtenden Aussagen bekannt sind, wurden im Juli auf Antrag der britischen Anklagebehörde festgenommen. Ihnen werden verschiedene Sexualdelikte vorgeworfen, unter anderem Vergewaltigung und Menschenhandel zum Zweck der sexuellen Ausbeutung. Sein erstes faltbares iPhone bringt Apple jetzt auf den Markt. Das iPhone Duo hat die Abmessungen eines Reisepasses und kostet ab 2.300 Euro. Damit ist es das bisher teuerste iPhone-Modell. Der neue Apple-Chef John Furness geht mit dem iPhone Duo seine erste große Wette ein. Falt-Smartphones machen derzeit nur gut 2% des Marktes aus.
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3: Guten Morgen am Donnerstag und heute gibt's keinen Spätsommertag mehr. Es ziehen einige dichte Wolken durch, stellenweise regnet es immer wieder, vor allem heute in Kärnten oder auch in der Steiermark. Morgen bleibt es nochmal ziemlich unbeständig, sonniger wird es dann erst wieder ab Samstag.
4: Hallo zu euch ins Auto, der Blick auf Österreichs Straßen. Wir sind in der Steiermark auf der A9 Richtung Slowenien. Da ist der Blaputtstunnel noch kurz gesperrt. In der Zeit am besten ausweichen über das Grazer Stadtgebiet. In Kärnten auf der A2 Richtung Italien ein Unfall bei Villach-Warmbad. Der rechte Fahrstreifen ist blockiert. Und auf der A2 in der Gegenrichtung, also Richtung Wien, ein Unfall zwischen St. André und Wolfsberg. Und zum Abschluss endlich gute Neuigkeiten aus Oberösterreich. Der Tunnel Götschka im Mühlviertel auf der S10 Richtung Linz ist wieder offen. Die Unfallstelle ist geräumt. Der Stau hat sich aufgelöst. Gute Fahrt!
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5: Radio. 9 Uhr am Donnerstag. Hallo und schönen guten Morgen. Ich bin die Kathi. Und wenn du schon immer mal wissen wolltest, wie der erste Kuss von der Band von Ferdinand war? Ja, dann hör gut zu. Know You Girls hier auf Pirate Radio. Let's go, starten wir rein in den Donnerstagvormittag.
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Aus der rockigen Anfangszeit vom Bilderbuch. Das war Kopf ab auf Pirate Radio. Heute machen sie aber eher so diesen Sound hier. Der nennt sich Push Reality aus ihrem neuen Album. Unendlich plus eins. Erscheint am 4. Oktober. Und was man so von ihren Konzerten, den ersten Releases, Newslettern und Social Media Posts mitkriegt. Sie wollen alles bewusst menschengemacht haben. Ja, Bilderbuch. Wie immer, gut für ein künstlerisches Statement.

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0: Nach diesem Samstag hat sich's für Wien ausgehost. 50.000 Menschen sind beim letzten Wien-Konzert von den Toten Hosen im Ernst-Happel-Stadion nämlich dabei. Also auch 50.000 Menschen, die nochmal eins mit der Band und mit den Fans trinken, weil es ist die große Abschiedstournee der deutschen Punkband.
1: Man merkt schon, dass der Campino ja älter wird. Ja. Die Stimme macht nicht mehr so mit, die Party ist immer noch da. Aber ich war schon auf Konzerten, wo ich mir gedacht habe, puh, lang kann er jetzt nicht mehr singen. Also ich denke, wahrscheinlich macht auch Sinn, manchmal aufzuhören, bevor es nicht mehr gut ist.
0: Ja, natürlich sind die Fans aber traurig, wenn so eine Ära zu Ende geht, aber die Vorfreude auf Samstag, die dürfen wir jetzt noch ein paar Tage genießen. Und die nächste Generation an Bands, die steht ja auch schon in den Startlöchern. Support spielen Basta Shuffle, die Do Nots und die Wiener Band Leftovers. Große Empfehlung an dieser Stelle von meiner Seite. Das sind sie mit Es geht mir gut auf Pirate Radio.

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1: Am Wiener Landesgericht startet heute der Prozess um die größte Cannabis-Plantage der jüngeren Kriminalgeschichte. Zwei Männer sollen in einer 1.500 Quadratmeter großen Halle in Wien-Liesing hunderte Kilogramm Cannabiskraut erzeugt haben. Die Ernte wurde dann gewinnbringend verkauft. Laut Anklage wurde für das Geschäftsmodell eine eigene Gesellschaft gegründet. Die Erlöse wurden entsprechend verschleiert, sogar versteuert. Der August 2026 war der wärmste seit Beginn der Aufzeichnungen. Mit einer globalen Durchschnittstemperatur von 16,96 Grad Celsius war er zudem der wärmste jemals gemessene Monat. Gleichauf mit dem Juli 2023. Die Weltmeere haben im August ebenfalls einen Wärmerekord aufgestellt. Sein erstes faltbares iPhone bringt Apple jetzt auf den Markt. Das iPhone Duo hat die Abmessungen eines Reisepasses und kostet ab 2.300 Euro. Damit ist es das bisher teuerste iPhone-Modell. Der neue Apple-Chef John Ternus geht mit dem iPhone Duo seine erste große Wette ein. Falt-Smartphones machen derzeit nur gut 2% des Marktes aus. US-Präsident Donald Trump verspricht allen US-Wählern $5.000, wenn die Republikaner bei den Kongresswahlen im November gewinnen. Das Geld müsse aber in den USA ausgegeben werden. Trump warnt vor einem Niedergang des Landes, sollte seine Partei verlieren.
2: Schönen Donnerstag mit den Wetteraussichten. Heute deutlich frischer als die letzten Tage. 14 bis 22 Grad die Topwerte. Viele Wolken, stellenweise Regen, vor allem bei euch im Süden. Trocken davon kommt ihr im Donauraum und nördlich davon, sowie in Vorarlberg. Da lässt sich auch mal die Sonne blicken. Morgen dann sehr, sehr ähnlich. Bisschen freundlicher im Ländle und generell ein paar Sonnenblinzel am Nachmittag.
3: Das ist der Blick auf Österreichs Straßen, euer Verkehrsupdate. Verkehrshotspot heute die A2, Kärnten A2 Richtung Wien, zwischen Grafenstein und Völkermarkt West. Die Unfallstelle ist geräumt, noch staut sich's. Ihr werdet immer wieder vor dem Reigersdorf-Tunnel angehalten. In die Gegenrichtung, Richtung Italien, bei Villach, da hat's gekracht. Die rechte Fahrspur ist gesperrt, ihr kommt aber weiterhin gut links voran. Und Steiermark A2 Richtung Wien, bei Bad Waltersdorf, da bremst euch eine Baustelle ein, 10 Minuten plus. Ansonsten läuft's gut und vor allem sichere Fahrt.
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4: Der Herbst ist da und da macht's auch endlich wieder Spaß, auf Konzerte zu gehen, ohne komplett auszurinnen. Und das erste für die Saison, das darfst du dir gleich in den Kalender eintragen. Mehr dazu aber in wenigen Minuten. Ich bin die Kathi und ich wünsche dir einen schönen Donnerstag jetzt mit Cassia.

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Das ist Grunge zum Brunch. Hallo und willkommen zu deiner Portion Seattle Sound. Verzerrte Gitarren, Weltschmerz und ein bisschen unperfekt, so wie wir es mögen. Also klingt wie das komplette Gegenteil von dem, was damals im Mainstream eigentlich war. Und trotzdem, oder auch vielleicht deswegen, ist Grunge riesig geworden. Einen so einen großen Hit habe ich heute für dich. Das Album war damals auf der 3 in den USA, 1994 sogar einen Grammy gewonnen und im Jahr davor auch einen MTV Music Award. Du hörst sie schon, das sind die Stone Temple Pilots mit Plush auf Pirate Radio.

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Hand hoch. Wer hat als Kind noch in Fantasiesprache gesungen? Ja, vor allem, wenn das Lied halt auf Englisch war. Ja, wie soll man auch anders? Lernt man ja dann erst in der Schule. Aber ich finde, das war damals schon das perfekte Beispiel dafür, dass du Musik gar nicht wirklich verstehen musst, um einfach dazu zu viben. Manchmal packt dich einfach der Groove. Genauso wie die Oma den Zucker im Angebot. Du hörst Pirate Radio, so anders wie du. Das sind Sophie Tucker mit Drinky.

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2: Taylor Swift hat jetzt eine eigene Insektengattung. Forschende in den USA haben 4 neu bestimmte Insektenarten nach der Sängerin benannt. Die Tiere gehören der Gattung Swiftiphyllus an. Eine Doktorandin, die die Insekten entdeckt hat, sagt, sie wollte ihre Lieblingssängerin ehren und gleichzeitig mehr Aufmerksamkeit auf die Vielfalt von Insekten lenken. Am Wiener Landesgericht startet heute der Prozess um die größte Cannabis-Plantage der jüngeren Kriminalgeschichte. 2 Männer sollen in einer 1.500 Quadratmeter großen Halle in Wien-Liesing hunderte Kilogramm Cannabiskraut erzeugt haben. Die Ernte wurde dann gewinnbringend verkauft. Laut Anklage wurde für das Geschäftsmodell eine eigene Gesellschaft gegründet. Die Erlöse wurden entsprechend verschleiert, sogar versteuert. US-Präsident Donald Trump verspricht allen US-Wählern $5.000, wenn die Republikaner bei den Kongresswahlen im November gewinnen. Das Geld müsse aber in den USA ausgegeben werden. Trump warnt vor einem Niedergang des Landes, sollte seine Partei verlieren. Sein erstes faltbares iPhone bringt Apple jetzt auf den Markt. Das iPhone Duo hat die Abmessungen eines Reisepasses und kostet ab 2.300 Euro. Damit ist es das bisher teuerste iPhone-Modell. Der neue Apple-Chef John Furness geht mit dem iPhone Duo seine erste große Wette ein. Falt-Smartphones machen derzeit nur gut 2% des Marktes aus.
3: Schönen Donnerstagvormittag mit den Wetteraussichten. Heute deutlich kühler, 14 bis 22 Grad, das höchste der Gefühle. Wolkensuppe, immer wieder Regen mit dabei, vor allem bei euch im Süden. Trocken bleibt es im Donauraum und nördlich davon, so wie bei euch in Vorarlberg. Da lässt sich auch mal die Sonne blicken. Der Wettertrend, morgen Freitag, Wolkensuppe, immer wieder Dusche von oben. Bisschen freundlicher im Ländle und generell dann am Nachmittag mit ein bisschen Sonne zwischendurch. 20 Grad die Topwerte.
4: Das ist der Blick auf Österreichs Straßen, euer Verkehrsupdate. Verkehrshotspot weiterhin die A2, da hat es gekracht in Kärnten. A2 Richtung Wien zwischen Wolfsberg Süd und Bad St. Leonhard. Die rechte Fahrspur ist gesperrt, da lässt ihr momentan eine halbe Stunde liegen. Und Steiermark A2 Richtung Wien bei Bad Waltersdorf Baustelle ein Plus von 10 Minuten. Ansonsten läuft's gut und vor allem sichere Fahrt.
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4: Hallo, Kathi hier. Schönen Donnerstag wünsche ich und wir tanzen jetzt eine Runde. Komischerweise zu Joy Division oder eher zu The Wombats. Die haben sich nämlich eigentlich drüber lustig gemacht, dass Leute zu Joy Division tanzen. Ja, und dann ist dieser Song entstanden. Starten rein in die neue Stunde. Kurz nach 11 ist es.

Das ist die Bloodhound Gang mit Firewater Burn und du bist gelandet auf Pirate Radio, so anders wie du. 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

Es gibt Tage, da passiert einfach viel. Zum Beispiel der Tag, an dem The Last Dinner Party ihren Durchbruchsong Nothing Matters veröffentlicht haben. Eigentlich ein ziemlich großer Moment, wahrscheinlich mit ein bisschen Nervosität, ein bisschen Aufregung und sehr vielen Gedanken in die Richtung, was passiert jetzt? Und was machen sie in so einer Situation? Sie schreiben einfach noch einen Song. Big Dog ist ausgerechnet an dem Tag geschrieben worden, an dem Nothing Matters erschienen ist. Ja, andere Leute feiern ihren Erfolg und The Last Dinner Party, die greifen einfach wieder zur Arbeit. Das ist Big Dog von The Last Dinner Party auf Pirate Radio.

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1: Taylor Swift hat jetzt eine eigene Insektengattung. Forschende in den USA haben 4 neu bestimmte Insektenarten nach der Sängerin benannt. Die Tiere gehören der Gattung Swiftiphyllus an. Eine Doktorandin, die die Insekten entdeckt hat, sagt, sie wollte ihre Lieblingssängerin ehren und gleichzeitig mehr Aufmerksamkeit auf die Vielfalt von Insekten lenken. Am Wiener Landesgericht startet heute der Prozess um die größte Cannabis-Plantage der jüngeren Kriminalgeschichte. 2 Männer sollen in einer 1.500 Quadratmeter großen Halle in Wien-Liesing hunderte Kilogramm Cannabiskraut erzeugt haben. Die Ernte wurde dann gewinnbringend verkauft. Laut Anklage wurde für das Geschäftsmodell eine eigene Gesellschaft gegründet. Die Erlöse wurden entsprechend verschleiert, sogar versteuert. US-Präsident Donald Trump verspricht allen US-Wählern $5.000, wenn die Republikaner bei den Kongresswahlen im November gewinnen. Das Geld müsse aber in den USA ausgegeben werden. Trump warnt vor einem Niedergang des Landes, sollte seine Partei verlieren. Sein erstes faltbares iPhone bringt Apple jetzt auf den Markt. Das iPhone Duo hat die Abmessungen eines Reisepasses und kostet ab 2.300 Euro. Damit ist es das bisher teuerste iPhone-Modell. Der neue Apple-Chef John Furness geht mit dem iPhone Duo seine erste große Wette ein. Falt-Smartphones machen derzeit nur gut 2% des Marktes aus.
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4: Schönen Donnerstag mit den Wetteraussichten. Ja, heute deutlich frischer als zuletzt. 14 bis 22 Grad die Topwerte. Grau in dunkelgrau mit immer wieder mal Regen, vor allem bei euch im Süden. Ohne Regenschirm durch den Tag kommen könntet ihr im Donauraum und nördlich davon, so wie bei euch im Ländle, da lässt sich auch mal die Sonne blicken. Der Wettertrend morgen sehr ähnlich wie heute. Die meiste Sonne gibt es in Vorarlberg und generell am Nachmittag blinzelt sie immer wieder mal raus.
5: Euer Verkehrsupdate. Länger braucht ihr weiterhin in Kärnten. A2 Richtung Wien zwischen Wolfsberg Süd und Bad St. Leonhard. Da ist weiterhin die rechte Fahrspur nach einem Unfall gesperrt. Ihr kommt momentan gut links dran vorbei. Auch auf der A2 Richtung Wien bei Bad Waltersdorf eine Baustelle. 15 Minuten plus. Salzburg A10 Richtung Salzburg gibt's Blockabfertigung vorm Helbersberg-Tunnel. 10 Minuten mehr Fahrzeit. Und in Tirol Autobahn-Grenzübergang Kufstein-Kiefersfelden. Bei der Ausreise Richtung Deutschland eine Wartezeit von 20 Minuten. Bisschen was los, gute und sichere Fahrt dir.
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5: Tame Impala, Florence and the Machines, Screaming Trees oder auch Santi Gold. Das sind deine Artists für die neue Stunde. Hi von mir. Ich bin die Kathi.

Auf jeder Party gibt es diesen Moment. Du stehst plötzlich draußen auf dem Balkon. Eigentlich wolltest du nur kurz frische Luft schnappen und 5 Minuten später hat dir irgendwer sein Liebesleben erzählt. Irgendwer hat sich verliebt und knutscht schon rum und irgendwer anders überlegt, ob er überhaupt noch zurück darf auf die Feier. Und genau dieses kleine Chaos, das wurde in einen Song gepackt. Teen Jesus and the Jean Teasers mit Balcony. Genieß mal, oder? 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

Subfocus war das. Hallo auf Pirate Radio und auch gleichzeitig wieder Tschüss Baba. Kathi over and out. Ich mache mir jetzt einen schönen Nachmittag und wünsche dir auch noch einen schönen, wenn uns morgen. Endless Wellness lasse ich dir noch da.

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1: Taylor Swift hat jetzt eine eigene Insektengattung. Forschende in den USA haben 4 neu bestimmte Insektenarten nach der Sängerin benannt. Die Tiere gehören der Gattung Swiftiphyllus an. Eine Doktorandin, die die Insekten entdeckt hat, sagt, sie wollte ihre Lieblingssängerin ehren und gleichzeitig mehr Aufmerksamkeit auf die Vielfalt von Insekten lenken. Am Wiener Landesgericht startet heute der Prozess um die größte Cannabis-Plantage der jüngeren Kriminalgeschichte. 2 Männer sollen in einer 1.500 Quadratmeter großen Halle in Wien-Liesing hunderte Kilogramm Cannabiskraut erzeugt haben. Die Ernte wurde dann gewinnbringend verkauft. Laut Anklage wurde für das Geschäftsmodell eine eigene Gesellschaft gegründet. Die Erlöse wurden entsprechend verschleiert, sogar versteuert. US-Präsident Donald Trump verspricht allen US-Wählern $5.000, wenn die Republikaner bei den Kongresswahlen im November gewinnen. Das Geld müsse aber in den USA ausgegeben werden. Trump warnt vor einem Niedergang des Landes, sollte seine Partei verlieren. Sein erstes faltbares iPhone bringt Apple jetzt auf den Markt. Das iPhone Duo hat die Abmessungen eines Reisepasses und kostet ab 2.300 Euro. Damit ist es das bisher teuerste iPhone-Modell. Der neue Apple-Chef John Ternus geht mit dem iPhone Duo seine erste große Wette ein. Falt-Smartphones machen derzeit nur gut 2% des Marktes aus.
2: Schönen Donnerstag mit den Wetteraussichten. Ja, heute deutlich frischer als zuletzt. 14 bis 22 Grad die Topwerte. Grau in dunkelgrau mit immer wieder mal Regen, vor allem bei euch im Süden. Ohne Regenschirm durch den Tag kommen könntet ihr im Donauraum und nördlich davon, so wie bei euch im Ländle, da lässt sich auch mal die Sonne blicken. Der Wettertrend morgen sehr ähnlich wie heute. Die meiste Sonne gibt es in Vorarlberg und generell am Nachmittag blinzelt sie immer wieder mal raus. Schönen Nachmittag mit dem Blick auf die Straßen und da ist einiges los. Wir starten in der Steiermark. A2 Richtung Wien bei Bad Waltersdorf gibt es Bauarbeiten und 2 bis 3 Kilometer Stau. Bitte Vorsicht. Kärnten A2 Richtung Wien zwischen Pack und Modriach. Wegen Überlastung wird der Verkehr vor dem Kalcherkogeltunnel immer wieder angehalten. Plus 15 Minuten. Salzburger 10 Richtung Salzburg. Abschnittsweise Stau zwischen Bischofshofen und Pfarrwerfen. Plus 20 Minuten. B311 in beiden Richtungen bei Saalfelden. Sperre nach einem Unfall. Es gibt keine Umleitung. Ihr müsst da vor Ort warten. Tiroler 13 Richtung Innsbruck. Stau hier im Baustellenbereich zwischen Patsch und Knoten Innsbruck. Plus 25 Minuten. Und eine Grenzwartezeit A12 Richtung Deutschland. Kufstein Kiefersfelden bei der Ausreise. Plus 20 Minuten. Viel Geduld und gute Fahrt.
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3: Das ist der Donnerstagnachmittag mit deiner echten Alternative im Radio, denn wo kriegst du sonst Fountains of Wayne und 5 Achterl in Ehren? Ich bin Michael Grohmann, willkommen.

0: uns gibt's eine feine Pumperei und schwere Gitarren, denn bei uns gibt's Alternative Rock und Pop nonstop. Das war Chase Icon und gleich wartet Oskar Haag auf dich. Aber sag mal, Lisa, wie schaut für dich eigentlich der perfekte Herbsttag aus?
1: Also gerne auch mit ein bisschen Regen, bewölkt, auf der Couch und ein guter Film, was Gutes zum Knabbern.
0: Oder du raffst deine müden Glieder auf und gehst ins Kino, da läuft nämlich der Film zum Comeback von Oasis mit Ausschnitten aus den Konzerten und wirklich coolen emotionalen Interviews backstage.

Stage. Außerdem gibt es einen spannenden Streifen Action pur in The Uprising für die Freiheit mit Andrew Garfield oder für seinen Mädelsabend Sandra Bullock und Nicole Kidman in Zauberhafte Schwestern 2.

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1: Die Wiener FPÖ kritisiert heute das neue Dienstzeitmodell der Polizei. Laut den Blauen stehen dadurch weniger Beamte gleichzeitig für Einsätze zur Verfügung. In den Bezirken Brigittenau und Leopoldstadt, wo das Modell derzeit getestet wird, gibt es schon Unmut. Die FPÖ warnt, dass bei einer flächendeckenden Einführung die Sicherheitslage gefährdet ist. In Vorarlberg bleibt der Lehrermangel eine Herausforderung. Wenige Tage vor dem Start des neuen Schuljahres sind an den Landesschulen noch 7 Stellen offen, an den Bundesschulen 4. Unter den aktuell 379 neuen Lehrkräften befinden sich 71 Quereinsteiger und 114 Personen mit Sondervertrag. Grundsätzlich fehlt es in allen Schularten an Personen mit abgeschlossenem Lehramtsstudium. Jedes 10. Schulkind war im letzten Jahr von klimabedingtem Unterrichtsausfall betroffen. Das zeigt eine aktuelle Analyse des UNO-Kinderhilfswerks UNICEF. Insgesamt sind 171 Millionen Kinder vom Vorschulalter bis zur Oberstufe betroffen. Besonders Mädchen haben ein größeres Risiko, für immer aus dem Bildungssystem herauszufallen. Die Weinernte in Österreich wird heuer so gering ausfallen wie zuletzt im Jahr 2010. Die Winzer rechnen mit einer um 28% niedrigeren Ernte als im Schnitt der letzten Jahre. Besonders der Osten Österreichs war im Sommer von extremer Trockenheit und Hitze betroffen. Die Beeren sind vielfach sehr klein, was weniger Saft, aber eine hohe Konzentration an wertgebenden Inhaltsstoffen bedeutet.
2: Bewölkt, heute regnet verbreitet im Süden Österreichs, in Kärnten, im Murtal oder auch im Lungau. Auch Gewitter kann es heute geben, auch Murren oder Überschwemmungen sind nicht ausgeschlossen. Trocken und vereinzelt sonnig in Vorarlberg und im Tiroler Oberland, 22 Grad heute maximal. Morgen am Freitag größtenteils bewölkt, zeitweise regnerisch, am Nachmittag wird es ein bisschen besser, aber morgen kühler, trocken und schon vereinzelt am Vormittag sonnig, morgen wieder in Vorarlberg und im Oberland. Hallo zu euch ins Auto in die Steiermark. A2 Richtung Wien bei Bad Waltersdorf gibt es Bauarbeiten, 3 Kilometer Stau. Kärnten A2 Richtung Wien zwischen Pack und Modriach. Wegen Belastung werdet ihr vor dem Kalcherkohltunnel immer wieder angehalten, 20 Minuten mehr. Salzburg A10 Richtung Salzburg, abschnittsweise Stau zwischen Bischofshof und Pfarrwerfe im Reiseverkehr. Zeitverlust 10 Minuten, in weiterer Folge Stau bei Bruch wegen Bauarbeiten, 20 Minuten mehr. B311 in beiden Richtungen bei Salfelden, Sperre aufgehoben, Stau löst sich aber nur langsam auf. Tirol A13 Richtung Innsbruck, Stau im Baustellenbereich zwischen Patsch und Knoten Innsbruck, 25 Minuten mehr. A13 Richtung Bozen, Stau zwischen Steinach und Nösslach in der Baustelle, 20 Minuten mehr. B179 in beiden Richtungen bei Wengle, Stau wegen Bauarbeiten Richtung Deutschland, 25 Minuten plus, in der Gegenrichtung eine Viertelstunde mehr.
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3: Schönen Donnerstagnachmittag, kurz nach 2 ist es. Ich bin Michael Grohmann und in Kürze gibt's für dich die neuesten Tracks aus dem Alternative Rock und Pop Bereich.

0: Man I Trust und Billy Toppy hier auf Pirate Radio. Das ist unser Sound, Alternative Rock und Pop nonstop. Und während es draußen schon frischer wird, gibt es bei uns auch frische Musik, nämlich aus genau unseren Lieblingsgenres. Wie wär's zum Beispiel mit der neuen von Farin Urlaub?
1: Du spielst wieder irgendwas von Bach
0: oder von Endless Wellness. Oder von Jake Buck. Wir stellen sie dir vor, jeden Sonntag ab 13 Uhr in unserem Pirate Radio Release Radar die Top 5 Neuvorstellungen der jeweiligen Woche. Und jetzt interessiert uns natürlich, was dir davon am besten gefällt. Lass uns wissen, was sollen wir öfter spielen? Die Nummer zu unserem WhatsApp-Kanal findest du auf pirateradio.at.

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0: Yeah, that was pretty cool, I guess.
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Coole Beats von den Tingtings hier auf Pirate Radio am Donnerstagnachmittag. 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
1: In Vorarlberg bleibt der Lehrermangel eine Herausforderung. Wenige Tage vor dem Start des neuen Schuljahres sind an den Landesschulen noch 7 Stellen offen, an den Bundesschulen 4. Unter den aktuell 379 neuen Lehrkräften befinden sich 71 Quereinsteiger und 114 Personen mit Sondervertrag. Grundsätzlich fehlt es in allen Schularten an Personen mit abgeschlossenem Lehramtsstudium. Die Bargeldversorgung in Österreichs Gemeinden ist nach wie vor nicht lückenlos. 15% haben keinen Bankomat, mehr als ein Drittel hat keine Bankfiliale. Das zeigt eine aktuelle Umfrage des Trendforschungsinstituts Pittners Trendexpert. Gemeindebundpräsident Johannes Bressel ist dennoch zufrieden, wie man derzeit aufgestellt ist. Die Apfelernte dürfte heuer um ein Drittel niedriger ausfallen als im Vorjahr. Die Agrarmarkt Austria geht von einer Erntemenge von 125.000 Tonnen aus. Das sind um 67.000 Tonnen weniger als 2025. Die Äpfel werden heuer insgesamt kleiner, haben aber aufgrund der hohen Sonneneinstrahlung ein gutes Aroma. Die Wiener FPÖ kritisiert heute das neue Dienstzeitmodell der Polizei. Laut den Blauen stehen dadurch weniger Beamte gleichzeitig für Einsätze zur Verfügung. In den Bezirken Brigittenau und Leopoldstadt, wo das Modell derzeit getestet wird, gibt es schon Unmut. Die FPÖ warnt, dass bei einer flächendeckenden Einführung die Sicherheitslage gefährdet ist.
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4: Aktuell am wärmsten in Schärding bei 19 Grad, 22 sind heute maximal möglich. Trocken und fein sind auch sonnig in Vorarlberg und im Tiroler Oberland, dort auch morgen dann übrigens. Es ist ansonsten grau in grau und immer wieder regnerisch, vor allem heute in Kärnten im Murtal oder auch im Salzburger Lungau. Auch Gewitter können mit dabei sein. Morgen am Freitag dann größtenteils bewölkt, zeitweise wieder regnerisch und am Nachmittag wird es dann ein bisschen besser, aber insgesamt morgen kühler. Hallo, Zeichens Auto, es ist extrem viel los. Wir starten mal in Niederösterreich, A1 Richtung Salzburg. Bei Hagter steht ein defektes Auto an der Baustelle, Stau baut sich auf. Wien A23 Richtung Kagran, Stau zwischen dem Absbergtunnel und dem Knoten Prater. Richtung Südautobahn, Stau zwischen Stadlau und dem Knoten Prater. Steiermark B317, da gibt es einen Sperr nach dem Unfall. Es gibt keine Umleitung und ihr müsst abwarten auf der Friesacher Straße in Neumarkt. Kärnten A2 Richtung Wien zwischen der Park- und Motorjach wegen Überlastung, Blockabfertigung vor dem Kalcherkugeltunnel 20 Minuten plus. Salzburg A10 Richtung Salzburg abschnittsweise Stau zwischen Bischofshof und Pfarrwerfen im Reiseverkehr eine Viertelstunde mehr. Tirol A13 Richtung Innsbruck Stau im Baustellenbereich zwischen Patsch und Knoten Innsbruck 20. A13 Richtung Bozen Stau zwischen Steinach und Nösslach eine Viertelstunde mehr. Und B179 in beiden Richtungen bei Wengel Stau wegen Bauarbeiten Richtung Deutschland 25, Gegenrichtung eine Viertelstunde.
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5: Schönen Donnerstagnachmittag wünscht Michael Grobmann. Auch wenn der Hochsommer vorbei ist, heißt das nicht, wir können jetzt aufhören zum Sporteln. Nein, wir gehen es noch einmal so richtig an und probieren was Neues. Wie wäre es mit Surfen? Mehr dazu gleich.
6: Jeez.

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1: Paula Carolina hier auf Pirate Radio. 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
1: Donald Trump verspricht allen US-Wählern $5,000, wenn die Republikaner die Kongresswahlen gewinnen. Das hat der US-Präsident bei einer Rede in Dallas angekündigt. Die sogenannte Trump-Dividende soll es aber nur geben, wenn das Geld in den USA ausgegeben wird. Kritiker sehen in dem Vorschlag einen Versuch der Wählerbeeinflussung. Am Samstag wird es in Wien voraussichtlich zu einem Aufmarsch der rechtsextremen Identitären und Gegendemonstrationen kommen. Die Polizei rechnet mit gegenseitigen Provokationen und möglichen Störaktionen. Anders als im Sommer ist der Aufmarsch der Identitären diesmal nicht untersagt worden. Jedes 10. Schulkind war im letzten Jahr von klimabedingtem Unterrichtsausfall betroffen. Das zeigt eine aktuelle Analyse des UNO-Kinderhilfswerks UNICEF. Insgesamt sind 171 Millionen Kinder vom Vorschulalter bis zur Oberstufe betroffen. Besonders Mädchen haben ein größeres Risiko, für immer aus dem Bildungssystem herauszufallen. Frankreichs Fußballverband entzieht dem FIFA-Präsidenten Gianni Infantino das Vertrauen für die nächste Präsidentschaftswahl. Der Verband fordert eine grundlegende Reform der FIFA. Als Grund nennt man die mittlerweile zurückgenommenen Pläne Infantinos, Investoren stärker in die FIFA einzubinden.
2: Aktuell eine dicke Regenwolke über Tirol zu sehen, auch in Osttirol, Salzburg, Innergebirge und Oberkärnten. Und da kommt über Südtirol schon die nächste daher und wird in den nächsten Stunden dann auf Österreich eintreffen. Morgen am Freitag größtenteils bewölkt, zeitweise regnerisch, am Nachmittag dann ein bisschen besser und trockenere Phasen. Morgen insgesamt kühler und trocken und schon vereinzelt am Vormittag sonnig, morgen in Vorarlberg und im Tiroler Oberland. Hallo zu euch ins Auto nach Wien, A23 Richtung Kranstau zwischen dem Absbecktunnel und dem Knoten Prater. A23 Richtung Südautobahn Stau zwischen Stadlau und Knoten Prater. Steiermark, B317 in Neumarkt, die Sperre ist aufgehoben, es gibt keine Probleme mehr. Kärnten, A2 Richtung Wien zwischen der Pack und Modriach wegen Überlastung vor dem Kalcher Kugeltunnel, Blockabfertigung 20 Minuten mehr. Salzburg, A10 Richtung Salzburg, abschnittsweise Stau zwischen Bischofshof und Pfarrwerf im Reiseverkehr eine Viertelstunde mehr. B178 Richtung Salzburg, zwischen Lofer und dem Kniepass, Bauarbeiten eine Dreiviertelstunde mehr. Tirol, A13 Richtung Innsbruck, Stau im Baustellenbereich zwischen Batschau und dem Knoten Innsbruck, 20 Minuten mehr. A13 Richtung Bozen, Stau zwischen Steinach und Nösslach, eine Viertelstunde mehr. B179 in beiden Richtungen bei Wengle, Stau wegen Bauarbeiten Richtung Deutschland, 25 Minuten in der Gegenrichtung, eine Viertelstunde.
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3: Kurz nach vier ist es. Schönen Donnerstagnachmittag. Ich bin Michael Grohmann und jetzt bei uns am Start Fettes Brot, Mammoth und Lita.

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Das ist die Musik, auf die wir stehen hier in der Pirate Radio Community. Alternative Rock und Pop nonstop statt Mainstream-Brei. Willkommen am Donnerstagnachmittag. Das Wetter morgen deutlich kühler. Da heißt auf jeden Fall schon einmal die Jacke herauskramen. Da kriegen wir nur mal maximal 22 Grad. In der Früh wird es überhaupt recht frisch sein. So 12 Grad, das ist auch nicht so besonders. Und untertags ein Sonne-Wolken-Mix. Im Süden kann es auch ein bisschen regnen.

0: Ja, Moll, das manchmal klingt Moll einfach auch wie Dur und andersrum. Ne? Ist immer wie man es sieht, ne? Die eine Seite scheint, die andere wird beschienen. Nächsten Tag stehst du auf, hast Riesenpläne, aber alles für den Arsch. Dann gehst du um die Ecke und dann liegt da auf einmal alles voll mit Gold und Diamanten und mit dem Partner fürs Leben. Und dann geht er fremd und dann ist es doch ein anderer Partner. Es ist nie so, wie es ist. Nichts ist so stetig wie der Wandel. Deswegen, verschwendet so viel Zeit, wie ihr könnt. Ja, yeah, Gänsehaut. Hey, ey! Ist nicht das Ende! Nirvana ist nicht, Alter. Ihr werdet sowieso...
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Bereitet uns schon ein bisschen emotional auf Snowboarden im Winter vor. Die Guano Apes hier auf Pirate Radio, deine Heimat für Alternative Rock und Pop nonstop. 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
2: Donald Trump verspricht allen US-Wählern $5,000, wenn die Republikaner die Kongresswahlen gewinnen. Das hat der US-Präsident bei einer Rede in Dallas angekündigt. Die sogenannte Trump-Dividende soll es aber nur geben, wenn das Geld in den USA ausgegeben wird. Kritiker sehen in dem Vorschlag einen Versuch der Wählerbeeinflussung. Am Samstag wird es in Wien voraussichtlich zu einem Aufmarsch der rechtsextremen Identitären und Gegendemonstrationen kommen. Die Polizei rechnet mit gegenseitigen Provokationen und möglichen Störaktionen. Anders als im Sommer ist der Aufmarsch der Identitären diesmal nicht untersagt worden. Jedes 10. Schulkind war im letzten Jahr von klimabedingtem Unterrichtsausfall betroffen. Das zeigt eine aktuelle Analyse des UNO-Kinderhilfswerks UNICEF. Insgesamt sind 171 Millionen Kinder vom Vorschulalter bis zur Oberstufe betroffen. Besonders Mädchen haben ein größeres Risiko, für immer aus dem Bildungssystem herauszufallen. Frankreichs Fußballverband entzieht dem FIFA-Präsidenten Gianni Infantino das Vertrauen für die nächste Präsidentschaftswahl. Der Verband fordert eine grundlegende Reform der FIFA. Als Grund nennt man die mittlerweile zurückgenommenen Pläne Infantinos, Investoren stärker in die FIFA einzubinden.
3: In Osttirol, in Kärnten und in der Steiermark, auch im Salzburg Innergebirg, wird der Regen immer häufiger und stärker, breitet sich dann im Laufe der Nacht dann auch auf den Rest Österreichs immer mehr und mehr aus. Morgen am Freitag größtenteils stark bewölkt, zeitweise regnerisch, am Nachmittag dann ein bisschen trockener und auch weniger bewölkt. 20 Grad morgen maximal, sonnig ist es morgen in Vorarlberg und im Tiroler Oberland. Hier sogar noch mal wärmer, im Osten morgen sehr windig. Hallo zu euch ins Auto, es ist nach wie vor unglaublich viel Verkehr. Wien A23 Richtung Agran, Stau zwischen dem Absbergtunnel und dem Knoten Brater. Stau auch auf der Vierstadt einwärts ab Simmering. A23 Richtung Südautobahn, Stau zwischen Stadtlau und dem Knoten Brater. Stau auch auf der A22 Stadt einwärts am Knoten Kaisermühlen. Oberösterreich A7 Richtung Westautobahn, Stau zwischen Neufürst und dem Knoten Linz wegen Überlastung. Stau auch vor dem Römerbergtunnel Richtung Ländern auf der Umfahrung Traun bei Haid. Kärnten A2 Richtung Wien zwischen der Park und Smodriach wegen Überlastungen werdet ihr vor dem Kalcherkugeltunnel immer wieder angehalten. 20 Minuten Zeitverlust. Salzburg A10 Richtung Salzburg, abschnittsweise Stau zwischen Bischofshof und Pfarrwerfen im Reiseverkehr eine Viertelstunde mehr. In weiterer Folge noch einmal Stau bei Bruch in der Baustelle. Tirol A12 in beiden Richtungen, Stau am Knoten Innsbruck Richtung Kufstein, ist ein Unfall bei Innsbruck Ost passiert.
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4: Na schau, jetzt hast du den Donnerstag auch hinter dich gebracht. Kurz nach 17 Uhr, das ist der Start für unseren Pirate Radio Sixpack. Wir begleiten dich mit unseren 6 besten Roadtrip-Songs. Und den Beginn machen die Queens of the Stone Age.

The Streets hier auf Pirate Radio. Wir spielen Alternative Rock und Pop nonstop auf deinem Heimweg. Das ist er, der Pirate Radio Sixpack. Die besten Roadtrip-Songs. Und jetzt gibt's einen zum Mitklopfen. Zumindest ganz leicht mit zwei Fingern. Hier ist Pigeon John.

Das ist die richtige Musik zum wieder durchatmen nach der Arbeit. Einen schönen Heimweg wünsche ich dir mit unserem Pirate Radio Sixpack. Wir spielen dir die besten Roadtrip-Songs und ich hoffe, du kommst gut voran. Die Öffis kommen alle pünktlich, nicht so wie gestern bei der U3. Ich sag nur Stromstörung im Bereich Station Landstraße. Das brauchen wir alles nicht, gell? 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

Der großartige Fatboy Slim hier auf Pirate Radio im Sixpack. Und vom DJ aus Großbritannien geht's jetzt weiter mit den Riot Girls aus Oberösterreich. Hier sind Leber auf Pirate Radio.

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1: Donald Trump verspricht allen US-Wählern $5,000, wenn die Republikaner die Kongresswahlen gewinnen. Das hat der US-Präsident bei einer Rede in Dallas angekündigt. Die sogenannte Trump-Dividende soll es aber nur geben, wenn das Geld in den USA ausgegeben wird. Kritiker sehen in dem Vorschlag einen Versuch der Wählerbeeinflussung. Am Samstag wird es in Wien voraussichtlich zu einem Aufmarsch der rechtsextremen Identitären und Gegendemonstrationen kommen. Die Polizei rechnet mit gegenseitigen Provokationen und möglichen Störaktionen. Anders als im Sommer ist der Aufmarsch der Identitären diesmal nicht untersagt worden. Jedes 10. Schulkind war im letzten Jahr von klimabedingtem Unterrichtsausfall betroffen. Das zeigt eine aktuelle Analyse des UNO-Kinderhilfswerks UNICEF. Insgesamt sind 171 Millionen Kinder vom Vorschulalter bis zur Oberstufe betroffen. Besonders Mädchen haben ein größeres Risiko, für immer aus dem Bildungssystem herauszufallen. Frankreichs Fußballverband entzieht dem FIFA-Präsidenten Gianni Infantino das Vertrauen für die nächste Präsidentschaftswahl. Der Verband fordert eine grundlegende Reform der FIFA. Als Grund nennt man die mittlerweile zurückgenommenen Pläne Infantinos, Investoren stärker in die FIFA einzubinden.
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4: Herrliche Frischluft draußen, endlich angenehme Temperaturen, endlich richtig durchatmen. 14 bis 17 Grad jetzt in den Landeshauptstädten. Später am Abend dann auch Regen in Osttirol, Kärnten, der Steiermark und auch in Salzburg. Die Donnerstagnacht, die wird ziemlich frisch, es kühlt runter bis 8 Grad. Laut Wettertrend morgen Freitag die meiste Zeit grau und bewölkt. Bissl Sonne gibt's zwischendurch, aber eher selten. 20 Grad das höchste der Gefühle. Am Wochenende dann ein bisschen schöner. Donnerstagabend, wir schauen zu euch ins Auto und starten gleich in Wien. A23 Richtung Kagran, Stau zwischen dem Absbergtunnel und dem Knoten Prater. Stau gibt's auch auf der A4 statt einwärts ab Simmering. Steiermark A9 Richtung Slowenien, bei Graz Sperre des Plaputsch-Tunnels nach einem Unfall, bitte weicht über Graz aus. Kärnten A2 Richtung Wien zwischen der Pack und Modriach wegen Überlastung vor dem Kalcherkogeltunnel heißt es immer wieder warten, 20 Minuten plus. Außerdem an den Grenzen Zach in Niederösterreich, Grenze Trassenhofen, 30 Minuten bei der Ausreise und in Kärnten auf der A11 Richtung Villach vor dem Karawankentunnel hier 45 Minuten plus. Gute Nerven und gute Fahrt.
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5: 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Wir liefern den Soundtrack für deinen Feierabend. Ich bin Michael Grohmann und den Beginn machen Sum 41.

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0: Smash Mouth hier auf Pirate Radio. Das ist dein Donnerstagfeierabend. Und wie schauen wir aus? Freust dich drüber, dass jetzt vorbei ist mit dem Sommer? Lisa, Herbst super oder nicht?
1: Ja, eigentlich schon. Ich glaube, wir hatten gut Sommer dieses Jahr. Es ändert sich ja sowieso die Stimmung, weil einfach die Sonne schon früher untergeht und später mal in die Gänge kommt in der Früh. Also ich mag das schon gern, wenn es jetzt wieder ein bisschen gemütlicherer wird von der Stimmung her.
0: Eine Romantikerin wahrscheinlich, die Lisa, gell? Franz, was darf bei dir im Herbst nicht fehlen?
2: Sturm und heiße Maroni.
0: Typisch Mann, gell? Hier ist im Blog Party of Pirate Radio.

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0: Dramas, Musik aus Österreich hier auf Pirate Radio. Wir sind deine Heimat, wenn es um Alternative Rock und Pop nonstop geht. Und morgen sind Bilderbuch im Flex in Wien, ein Konzert, das du nicht verpassen solltest. Und fast noch ein Tick wichtiger, weil es ihr Abschiedskonzert ist, ihre Abschiedstournee. Die Toten Hosen am Samstag im Ernst-Happel-Stadion. Was sagst du, Susanne?
1: Sie sind authentisch und sie wissen selber, man kann einfach nicht weitermachen. Man kann weitermachen, aber es wird dann nicht unbedingt besser. Und außerdem muss man auch mal auf sich schauen. Also ich kann mir vorstellen, dass diese Konzerte wahnsinnig anstrengend sind. Und je älter man wird, desto schlechter verkraftet man das halt auch. Und dann will man die Fans nicht enttäuschen und muss vielleicht Tabletten nehmen, damit man es überhaupt auf die Bühne schafft und so. Also das macht ja alles keinen Sinn.
0: Andererseits, man könnte sich natürlich auch die Rolling Stones als Vorbild nehmen, gell? Hier ist Pirate Radio.

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1: Donald Trump verspricht allen US-Wählern $5,000, wenn die Republikaner die Kongresswahlen gewinnen. Das hat der US-Präsident bei einer Rede in Dallas angekündigt. Die sogenannte Trump-Dividende soll es aber nur geben, wenn das Geld in den USA ausgegeben wird. Kritiker sehen in dem Vorschlag einen Versuch der Wählerbeeinflussung. Am Samstag wird es in Wien voraussichtlich zu einem Aufmarsch der rechtsextremen Identitären und Gegendemonstrationen kommen. Die Polizei rechnet mit gegenseitigen Provokationen und möglichen Störaktionen. Anders als im Sommer ist der Aufmarsch der Identitären diesmal nicht untersagt worden. Jedes 10. Schulkind war im letzten Jahr von klimabedingtem Unterrichtsausfall betroffen. Das zeigt eine aktuelle Analyse des UNO-Kinderhilfswerks UNICEF. Insgesamt sind 171 Millionen Kinder vom Vorschulalter bis zur Oberstufe betroffen. Besonders Mädchen haben ein größeres Risiko, für immer aus dem Bildungssystem herauszufallen. Frankreichs Fußballverband entzieht dem FIFA-Präsidenten Gianni Infantino das Vertrauen für die nächste Präsidentschaftswahl. Der Verband fordert eine grundlegende Reform der FIFA. Als Grund nennt man die mittlerweile zurückgenommenen Pläne Infantinos, Investoren stärker in die FIFA einzubinden.
2: Kuscheldecke raus und ab auf die Couch. Der Herbst ist so richtig da. 14 Grad in Innsbruck, 18 in Eisenstadt und fast in ganz Österreich viele Wolken. Es wird auch immer öfter nass. Die nächsten Stunden ziehen Schauer durch von Tirol bis weiter in den Osten. Die Donnerstagnacht sehr frisch, 8 bis 14 Grad die Tiefstwerte. Morgen Freitag in Wien, Niederösterreich und im Burgenland ein frischer Wind, wieder meistens grau und Sonne nur zwischendurch. Wir schauen zu euch auf die Straßen am Donnerstagabend und starten gleich in Niederösterreich. A21 Richtung Wien, bei Brunn ist ein Unfall passiert. Es gibt 2 bis 3 Kilometer Stau und gut 15 Minuten Zeitverlust im Baustellenbereich. Wien A23 Richtung Kagran, Stau noch zwischen der Gürtelausfahrt und dem Knoten Prater. Tirol A12 Richtung Kufstein, noch abschnittsweise ziemlich zart zwischen Innsbruck Mitte und Innsbruck Amras, wegen Überlastung 20 Minuten mehr. Und die Grenzwartezeiten Niederösterreich an der Grenze Trassenhofen, 10 Minuten mehr bei der Ausreise, sowie in Kärnten auf der A11 Richtung Villach vor dem Karawankentunnel, hier sind es 20 Minuten mehr. Gute Nerven und gute Fahrt euch!
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3: Schönen Donnerstagabend, wir sind die mit dem lässigen Sound, mit Bates, mit Silverchair, mit Paul's Jets und mit den Subways. Viel Spaß!

Wir stehen auf unsere österreichischen Bands und damit auch auf Bates. Take Me Out hier auf Pirate Radio am Donnerstagabend. Ich bin Michael Grohmann und gestern habe ich es endlich geschafft, die neue Staffel von The Gentleman fertig zu schauen. Ich verrate nichts, keine Sorge. Ist aber mein absoluter Favorite des Jahres, muss ich ehrlich sagen. Ich meine, jetzt heißt es noch warten auf Mobland und Tulsa King, die sind auch sehr, sehr super. Aber inzwischen habe ich auch eine spannende Krimiserie, so als kleiner Streaming-Tipp für heute Abend für dich. Und zwar mit Nicole Kidman, wo sie eine Gerichtsmedizinerin spielt, die versucht, eine unheimliche Mordserie aufzuklären, die sehr, sehr schnell sehr persönlich wird. Scarpetta läuft auf Prime.

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The Distillers und Drain the Blood hier auf Pirate Radio. Und wie ich noch ein Kind war, hast du ja dein Radio einfach nur in deinem Zimmer gehabt oder im Auto hören können. Und wenn du ausgegangen bist, war Schluss mit deiner Mucke. Das ist ja jetzt Gott sei Dank nicht mehr so. 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Und jetzt habe ich für dich großartige Musik aus Österreich, die es bis nach Hollywood geschafft hat. Außerdem waren sie dieses Jahr der Support Act von den Kings of Leon auf deren Europatour. Und im Oktober kannst du sie live im Wiener Konzerthaus erleben. Kari Kari auf Pirate Radio.

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1: Die Europäische Zentralbank erhöht den Leitzins um weitere 0,25 Prozentpunkte. Der Zins liegt jetzt bei 2,5 Prozent. Es ist die zweite Erhöhung in diesem Jahr. Mit dem Schritt will die EZB die Inflation in den Griff bekommen. Am Samstag wird es in Wien voraussichtlich zu einem Aufmarsch der rechtsextremen Identitären und Gegendemonstrationen kommen. Die Polizei rechnet mit gegenseitigen Provokationen und möglichen Störaktionen. Anders als im Sommer ist der Aufmarsch der Identitären diesmal nicht untersagt worden. Jedes zehnte Schulkind war im letzten Jahr von klimabedingtem Unterrichtsausfall betroffen. Das zeigt eine aktuelle Analyse des UNO-Kinderhilfswerks UNICEF. Insgesamt sind 171 Millionen Kinder vom Vorschulalter bis zur Oberstufe betroffen. Besonders Mädchen haben ein größeres Risiko, für immer aus dem Bildungssystem herauszufallen. Der Osttiroler Felix Gall ist bei der Vuelta a España im Zeitfahren auf den dritten Platz zurückgefallen. Sein Rückstand auf den zweitplatzierten Primoz Roglic beträgt jetzt 1 Minute und 24 Sekunden. Der Spanier Enric Mas hat als führender 3 Minuten Vorsprung auf Gall. Es stehen noch 2 Bergetappen auf dem Plan.
2: Frische 17 Grad jetzt vor unserem Studio in Wien und man merkt, in ganz Österreich ist der Herbst angekommen. Ein paar Regenschauer ziehen da auch noch durch in dieser Nacht. Vom Westen weiter bis ganz in den Osten kann es überall nass werden. Kurz noch zum Wettertrend, morgen am Freitag durchwachsen. Viele Wolken, Sonne nur kurz zwischendurch und maximal 20 Grad. Wir schauen zu euch auf die Straßen am Donnerstagabend und starten gleich in Niederösterreich. Da gibt es gute Nachrichten von der A21 Richtung Wien. Bei Brunn ist nämlich die Unfallstelle geräumt und der Stau, der löst sich auf. Tirol, B178, die Loferer Straße, der Umfahrungstunnel Bruckhäusl, der ist soeben freigegeben worden. Also auch hier Unfallstelle geräumt. Grenzwartezeiten, Niederösterreich an der Grenze Drassenhofen, 10 Minuten bei der Ausreise. Und in Kärnten auf der A11 Richtung Villach vor dem Karawankentunnel, hier noch 20 Minuten plus. Gute Nerven und gute Fahrt.
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3: Hauptsache Alternative Sounds, würde ich sagen, gell? Einen schönen Donnerstagabend wünscht Michael Grohmann mit Almost Monday, Jimmy Eat World oder Stone Tree.

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